0: 还是不太一样，因为罗斯坎特呢更多是跟随着英国队啊在团体赛当中屡次斩获冠军，他是2018年的世界冠军，东京奥运会的团体冠军成员，2026年 badminton 的冠军，这一站比赛呢他也要对冠军位置发起冲击。现在罗斯坎特呢在第二项越野跑出发前呢在盛装舞步里面只落后荣格0.4分，所以呢对于刚才荣格跑出0罚分的计时线以内的成绩，罗斯坎特的这一圈啊也不能有任何失误，压力还是挺大的。关键是因为带着这0.4分的分差进入第二项比赛，首先在第二项里他不能失误，而且要祈祷在第三项场地障碍里面荣格有失误，并且他仍然不能失误，这是马术比赛一个特点，就是当你前面的罚分比选手多的时候，后面留给你的余地呢就更小，但也激励着后面的选手呢要敢拼敢冒险。所有的以罚分制计分的项目呢都是这个特点。他的这匹马格拉法罗跑得非常卖力啊，速度冲得很快，从这个侧面画面大家可以看看感受一下这匹马的速度。如果您在赛道旁边看的话就会感到非常震撼，因为一匹马呢它的高度大概在1.6米啊，头扬起来的时候呢要超过1.8米了，那重量呢接近2吨，所以近距离看啊其实是非常震撼的，尤其是它就在你身旁疾驰而过，所以这也是为什么这么多观众喜欢在现场看马术的越野赛的比赛。可以看到现场观众的热情和激动。一方面呢，荣格刚才跑出的成绩呢，已经点燃了现场观众的热情；另一方面呢，大家也期待着能够有更加有竞争力的选手出现啊，将比赛推向新的高度。在这个弯角位置毫不减速，罗斯坎特继续。
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